0: Nein, man sollte jemanden abholen.
1: Ja, gut.
2: Nein, nein, nein, also nicht.